0: Seit Anfang Mai gibt es einen neuen Mikroöffi-Verkehr am Wörthersee in Kärnten. Gerhard Petscher.
1: Damit wird dem Bereich zwischen Börtschach, Techelsberg und Fellen am Wörthersee ein flächendeckendes, aber auch flexibles Mobil. Mit dem Bosbus Shuttle kommen ganz ohne Fahrplan aus. Fahrten werden individuell über App oder Telefon gebucht. Es gibt ausgewählte Haltepunkte. Bezahlt wird bargeldlos über die App oder auch gleich direkt im Bus. Der Shuttle ist dann ganzjährig von Montag bis Samstag in der Wörthersee-Nordregion unterwegs.
0: Die Wetteraussichten hat jetzt Michael Martin für uns.
2: Heute geht es unbeständig durch den Tag. In ganz Österreich wechseln Sonne und Wolken mit ein paar Regenschauern und Gewittern. Die meisten und teils kräftige bilden sich am Nachmittag vom Tiroler Unterland über die Obersteiermark bis ins Mittelburgenland. Am längsten sonnig ist es heute im Süden. Lebhafter Westwind bringt kühlere Luft. Höchstwerte von West nach

Die Grünen fordern von der Regierung mehr Geld für den Heizkesseltausch, also etwa den Umstieg von Ölheizung auf Wärmepumpe. Von den insgesamt 360 Millionen Euro, die heuer für die Förderung klimafreundlicher

List. Saint François d'Assise, la Prédication aux oiseaux. Und jetzt Musik für konzertierendes Horn und Orchester.

0: Mikrofon war Sarah Schulmeister.
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4: Grundsätzlich ist der Mars natürlich ein wunderbares Ziel und das logische nächste Ziel.

Nachmittag kann es vereinzelt auch im Flachland blitzen und donnern, etwa im Burgenland. Es wird wieder windig heute und die Temperaturen sind sehr unterschiedlich, mit Höchstwerten zwischen nur 13 Grad im Außerfern und 24 in der südlichen

Unfähigkeit vor und nur seinetwegen überhaupt im Amt zu sein. Donald Trumps Attacken auf den Papst sind nie dagewesen. Leo blieb standhaft und stellt sich wenige Tage vor dem Besuch auch noch

0: Einblicken in die Mentalität und Kultur Chinas kombiniert.
1: Zum Sport. In der Fußball-Champions League endet das Halbfinale-Rückspiel zwischen Bayern München und Paris Saint-Germain mit 1:1. Sportreporter Wolfgang Eichinger.
2: Kurz nach 23 Uhr war in der französischen Hauptstadt in Paris unter den Saint-Germain-Fans natürlich Party angesagt. Bei den Bayern München-Fans auf dem Heimweg von der Allianz Arena hingegen die große Enttäuschung.
3: Wenn man sich einfach so ein leichtes Tor einfängt, dann braucht man sich nicht wundern.
4: Paris ist natürlich eine Übermannschaft, ist auch klar. Ja.
2: Mit einem Tor durch den Weltfußballer Ousmane Dembélé in der dritten Minute geht Paris in Führung.

werden in mehreren englischen Städten die Bürgermeister neu bestimmt. Umfragen zufolge muss sich die Labour-Partei von Premierminister Keir Starmer auf herbe Stimmenverluste einstellen. KI-Anwendungen zum missbräuchlichen Erstellen von sexualisierten Deepfakes sollen in der EU künftig verboten sein. Das wurde heute früh bekannt. Vertreter der Mitgliedstaaten und des Europäischen Parlaments einigten sich auf eine entsprechende Anpassung des KI-Gesetzes, wie die zypriotische EU-Ratspräsidentschaft mitteilte. In Lettland sind nach Armeeangaben zwei aus Russland kommende Drohnen abgestürzt. Einer der Drohnen

0: Das vielleicht auch. Man kommt nach einem langen Tag nach Hause, lässt sich auf die Couch fallen und bleibt am Smartphone hängen. Man scrollt durch das Internet und plötzlich ist wieder eine halbe Stunde vergangen. Entspannter ist man dann auch meistens nicht, sondern eher erschöpft. Dass man die Finger dabei kaum vom Smartphone lassen kann, liegt auch am Design von Plattformen wie Instagram oder Facebook. Sie sind darauf ausgelegt, Nutzerinnen und Nutzer möglichst lange zu binden. Ö1-Redakteurin Irmi Wutscher hat mit einer Frau gesprochen, die Instagram-süchtig war.
1: Meine Freundin Heidi erzählt, wie sie vergangenen Winter stundenlang auf Instagram immer weitergewischt hat.
2: Jede Frage

Dieses bezeichnet der Oberösterreicher Jakob Steinkellner übrigens als Soundkisten. Mit seinem gleichnamigen Programm und gemeinsam mit dem Geiger Tomasz Nowak ist er derzeit auf den heimischen...

Wenn ich mir das momentane Durcheinander in der Welt so anschaue, die Nachrichten, die politischen Entscheidungen und Strömungen, mit welcher Brutalität und Rücksichtslosigkeit gedroht und auch gehandelt wird, dann wird mir das manchmal zu übermächtig. Ich frage mich, wie soll sich das alles je wieder zum Guten wenden? Was ist, wenn wieder jemand alles auf die Spitze treibt, ohne Rücksicht auf uns Menschen, auf die Natur, auf alles Leben grundsätzlich? Was ist, wenn jemand wieder glaubt, Krieg sei eine adäquate Lösung? Alles auf die Spitze treibt, ohne Rücksicht auf uns Menschen, auf die Natur, auf alles Leben grundsätzlich. Was ist, wenn jemand wieder glaubt, Krieg sei eine adäquate Lösung?

Fortschritten in den Verhandlungen mit dem Iran hat US-Präsident Trump gestern gesprochen. Schon wurde über ein greifbar nahes Ende des Krieges berichtet. Der Iran war da wesentlich zurückhaltender. Noch steht eine offizielle Antwort aus Teheran aus. Was ist also der aktuelle Stand der Dinge? Wir schalten gleich nach Washington. Statt einem Schweigen der Waffen droht im Krieg zwischen Russland und der Ukraine eine Eskalation. Die Förderungen für den Heizkesseltausch sind heuer schon so gut wie aufgebraucht und das unter dem Titel Sanierungsoffensive. Über Sinn und Unsinn des neuen Förderregimes spreche ich gleich mit einem Energieexperten der Arbeiterkammer. Und Paris Saint-Germain

0: oder das Angebot, das amerikanische Angebot annehmen, denn sonst würden sie von der Erde gefegt. Oder der Krieg ist vorbei und eigentlich das Nuklearthema in 30 Tagen lösen könnte, aber es wäre eine Möglichkeit zu sagen, man geht jetzt gemeinsam einen ersten Schritt und von hier aus macht man dann weiter. Keine der beiden Seiten hat gewonnen, aber auch keine der beiden Seiten nach außen verloren. Und vermutlich würden es beide als einen Sieg verkaufen.
1: Und was hat es mit Trumps Aussage, der Iran gebe seine Atomwaffen auf bzw. strebe keine an auf sich? Sagt der Iran das nicht schon immer?
0: Ja, das fällt in die Kategorie Aussagen, die verblüffen. Derer hören wir.

in der ostukrainischen Stadt Sumy. Die Bergung muss aufgrund von weiteren russischen Drohnenangriffen immer wieder unterbrochen werden. Russland überzieht die Ukraine weiterhin mit Angriffen. Über 1800 Verstöße gegen die von

0: ausgeben. Das heißt, dass die Wärmewende gerade ausgetrocknet wird finanziell und was eine Katastrophe ist, nicht nur für die Menschen, die aus Öl und Gas umsteigen wollen, sondern natürlich auch für die Betriebe.
1: Das heißt, geht der Förderung gemessen in Euro pro Tonne CO2 und Jahr rechnerisch deutlich höher als im Bereich der thermischen Sanierung. Aber woher soll in angespannten Budgetzeiten mehr Geld kommen?
0: Wir wissen aus allen Evaluierungen, dass für jeden eingesetzten Fördereuro bei der thermischen Sanierung 2 Euro wieder an den Staat zurückkommen.
1: So Grünen-Umweltsprecher Lukas Hammer. Er fordert ein Sofortprogramm für den Rest des Jahres und eine ausreichend abgesicherte Finanzierung im kommenden Doppelbudget.
2: Bei mir im Studio ist dazu jetzt Christoph Streißler, Experte der Arbeiterkammer für Energie und Energiepolitik. Guten Morgen.
3: Guten Morgen.

0: und den Vermietern aufgeteilt werden sollen. Das ist eine Möglichkeit, um einen gewissen Druck auf die Vermieter zu entfalten.
1: Das ist, also könnte ich mir vorstellen, für die Mieter dann vielleicht aber auch wieder

0: Illinois zum Jubiläum der Abschaffung der Todesstrafe. Die Kirche bleibe standhaft.
1: In this regard we affirm,
0: ein Mensch verliere seine Würde auch nach schweren Straftaten nicht. Und

0: Mannschaften der Welt, ist klar.
1: Aber Fakt ist auch, dass wir einfach unterschiedliche Meinungen haben werden, noch ganz lange über, was die richtige Entscheidung war in diese Spiele. Und wenn ein Tor das Unterschied ist, dann ist es schon bitter.
2: Betroffenheitsgeschichte für das betuchte weiße Publikum entwickeln will.
3: Von nun an werde ich stolz auf meine Herkunft sein und akzeptieren, dass ich eine Romni bin.
2: Die 6 Romnier auf der Bühne, 4 Frauen und 2 Männer, entsprechen allen gängigen Klischees. Sie stehlen und hungern, haben triste Kindheiten und jede Menge Erfahrung mit Drogen, Gewalt und Prostitution.
4: So we're just showing like this stereotypes Roma people.
2: Wir spielen alle Stereotypen, die man uns zuschreibt, sagt die Schauspielerin Maria Körsegi. Und natürlich läuft am Ende alles aus dem Ruder.

0: Mitarbeiter wieder auferstehen.
1: Seit 15 Jahren mache ich diesen Job und ich habe sowas nie gemacht. Und ich finde eigentlich sehr spannend, mit diesen Spielmitteln zu arbeiten. Was bedeutet

0: Schnee, Sonne, pardon, und Wolken wechseln. Die Temperaturen 13 bis 24 Grad.
1: Kein Schnee hoffentlich. Auf Wiederhören beim Journal um 8, sagt Barbara Schieder. Bis dahin heißt es noch einmal guten Morgen.

0: Einige von ihnen, wie auch weitere Releases aus der steirischen Jazzstadt, präsentiert Andreas Felber in den Spielräumen um 17.30 Uhr.
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0: Italien. Dort ist im Süden Italiens die 'Ndrangheta aktiv, eine der gefährlichsten Mafia-Organisationen der Welt. Ihre Mitglieder gelten als brutal und extrem verschwiegen. Doch wie hält dieses kriminelle Netzwerk eigentlich zusammen? Forschende aus Mailand haben das erstmals genau untersucht und eine überraschende Schwachstelle entdeckt. Strategisch arrangierte Ehen, vor allem zwischen kleineren Familien des Netzwerks. Raphael Krapscher berichtet.
1: Die 'Ndrangheta kontrolliert einen großen Teil des weltweiten Kokainhandels. Sie ist in ganz Europa aktiv und auch auf anderen Kontinenten gibt es Verbindungen zur kalabrischen Mafia-Organisation. Wie das große Netzwerk genau aufgebaut ist, ist aber

0: Künftig geben sie auch viele Töchter an andere Familien ab.
1: Die Frauen selbst haben dabei wahrscheinlich wenig Mitspracherecht. Sie seien im Netzwerk eher wie Schachfiguren, die durch ihre Ehen Allianzen sind.

die nun mit einer Kunst-Rallye erkundet werden können. Das vom Autor und Musiker Matthäus Beer und der Künstlerin Theresa Hattinger entwickelte Format lädt dazu ein,

0: eine Wand treten und die Nase durchschreiten, um zur Box zu kommen.
1: Als wäre ein Riese liegend vergraben worden, ragt bei der Rollfähre in St. Lorenz eine überdimensionale

0: Wahl der Regionalparlamente in Schottland und Wales, berichtet Jörg Winter.
1: Von einem 0,25% auf 20% der Stimmen bei den Parlamentswahlen in Schottland, von einem auf 30% in Wales, meint diese Menschenrechtsanwältin im ebenso jungen wie hippen Stadtteil Hackney. In London dürfte Labour auch in anderen Stadtteilen viele Stimmen an die grünen Linkspopulisten verlieren. Die wollen Reiche besteuern und Steuergeld stärker umverteilen, die Populisten von Farage am liebsten die meisten Migranten hinauswerfen. Die politische Mitte, Labour und die konservativen Tories werden zerdrückt. Auch wenn es nur Kommunal- und Regionalwahlen sind, das Ergebnis, wenn es so kommt wie erwartet, wäre ein weiterer Beleg für das sich immer klarer abzeichnende Ende des traditionellen Zwei-Parteien-Systems in Großbritannien.
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0: Vielfältig Anke Mandl hat sich unter die Kursteilnehmer gemischt.
1: Über 10 Teilnehmende sitzen hier im Chinesischkurs für Anfänger am Grazer Konfuzius-Institut.

0: Das Ergebnis, wenn es so kommt wie erwartet, wäre ein weiterer Beleg für das sich immer klarer abzeichnende Ende des traditionellen Zwei-Parteien-Systems in Großbritannien.
1: Die Zeiten, in denen sich die

0: der Fußball-Champions League. Gestern Abend dann der Retourgipfel in München um den Einzug ins Champions-League-Finale. Eins gleich vorweg, ganz so viele Tore gab es diesmal nicht. Dazu ist jetzt Wolfgang Eichinger bei mir im Studio. Hallo.
1: Hallo.
0: War das gestrige Match ein ähnliches Feuerwerk wie das letzte Aufeinandertreffen der beiden und wer darf sich denn über den Einzug ins Finale freuen?
1: Also Paris Saint-Germain darf sich über den Finaleinzug in Budapest freuen und gestern ist das Spiel 1:1 ausgegangen. Und es war nicht das Feuerwerk wie beim 5:4 in Paris, das war ja eines der besten Spiele, das ich seit langem gesehen habe. Wird es das wöchentlich geben, dann wäre es ja nichts mehr Besonderes. Das 1:1 in München, darüber kann man diskutieren. Auch Bayern München hat einen Handelfmeter verlangt. Und da hat ein Paris-Spieler seinen Kollegen angeschossen, zu Recht aberkannt. Also den Bayern-Fans werden diese Diskussionen ein bisschen im Frust guttun. Paris Saint-Germain ist im Finale.
0: Paris Saint-Germain tritt also im Finale gegen Arsenal an, dass es seinerseits zum ersten Mal seit 20 Jahren in ein Champions-League-Finale geschafft hat. Für die Londoner ist damit die allererste Champions-League-Trophäe in Reichweite. Was ist denn da jetzt vom Finale Ende Mai in Budapest zu erwarten und gibt es einen klaren Favoriten?
1: Ich hoffe auf ein richtig starkes Finale mit vielen Toren. PSG weiß vom letzten Jahr, wie man die Champions-League gewinnt.

mögliche Trümmer einer abgestürzten Drohne gefunden und ein Schwelbrand gelöscht worden. Israel hatte erstmals seit Beginn der Waffenruhe mit dem Libanon vor 3 Wochen wieder einen Vorort der libanesischen Hauptstadt

Eigentlich ja gar keine Meeresstimmung, sondern Les Voix Humaines, die menschliche Stimme, vertont hier von Marin Marais. Gespielt hat Johanna

Langsam müssen wir uns schweren Herzens von dieser Feier losreißen. Ein Ausschnitt aus dem Capriccio Italien von Tschaikowski, hier mit dem Philharmonischen Orchester Oslo unter Maris Jansons. Wir machen uns jetzt auf den Weg von Rom nach Venedig und dann weiter Richtung Graz. Ein Weg, den auch Annibale Padovano genommen hat. Er ist einer der ersten Italiener in der Grazer Hofmusikkapelle von Ferdinand II. Eine Zeitenwende, denn bis dahin war die Kapelle fest in franco-flämischer Hand.

antiken Zeiten Frauen als Schönheitsideal sehr große Pupillen sich gewünscht haben. Und wenn man sich diesen Saft der Pflanze ins Auge träufelt, dann findet wieder

eine Antwort dazu übergeben. Nach dem nie dagewesenen Zerwürfnis zwischen einem US-Präsidenten und dem Papst kommt heute ein Mitglied der US-Administration in den Vatikan.

0: Es gibt Schäden. Reporter Peter Obermüller berichtet aus Salzburg.
1: Die Böe ist kurz, aber heftig. Im Stadtteil Pasch dürfte ein Ast auf die Oberleitung der Eisenbahn gestürzt sein. Ein Zug kommt auf offener Strecke zum Stillstand.

Strand. Zug fahre ich auch sehr, sehr gerne. Wenn es nicht so laut ist im Zug. Ich

0: muss, das ist für Menschen mit Sehbehinderung nicht so einfach. Da empfiehlt sich eine genaue Vorbereitung. Arion Pfaffstaller studiert meist schon vor Reiseantritt.
1: Eingebaut hat neu und das hat mich so fasziniert. Ja, dann müssen die Ungarn mir helfen aus dem Zug, weil der Hublift ja fix da ist.
0: Der gebürtige Wiener nutzt seit einer Querschnittlähmung einen Rollstuhl. Er ist Manager bei den ÖBB und beruflich und privat viel unterwegs. Bei seiner ersten Ungarnreise kam er in einem Lokal ins Gespräch mit einem Kellner. Dieser kannte ein Hotel in der Nähe, das zwar nicht barrierefrei, aber gastfreundlich war.
1: Und er hat dann dort angerufen und hat gemeint, ja, Rollstuhl ist kein Problem, sind zwar ein paar Stufen, aber die Rezeptionistin und der Rezeptionist helfen mir rauf. Ja,

0: nicht barrierefrei, aber gastfreundlich war.
1: Und er hat dann dort angerufen und hat gemeint, ja, Rollstuhl ist kein Problem, sind zwar ein paar Stufen, aber die Rezeptionistin und der Rezeptionist helfen mir rauf. Ihr

0: Gespräch mit einem Kellner. Dieser kannte ein Hotel in der Nähe, das zwar nicht barrierefrei, aber gastfreundlich war.
1: Und er hat dann dort angerufen und hat gemeint, ja, Rollstuhl ist kein Problem, sind zwar

0: Tut Arion Pfaffstaller auch. Allerdings haben Fotos für ihn als sehbehinderter Mensch eine weitere Funktion. Sie helfen ihm dabei, Anzeigetafeln zu entschlüsseln.
1: Wenn ich jetzt mal

0: gehen können. Auf die Idee sind sie nicht gekommen.
1: Wer verreist, braucht Gepäck. Wer alleine verreist, muss sein Gepäck auch selbst transportieren. Andreas Pöschek verwendet ein elektrisches Zuggerät, das er bei Bedarf an den

0: Gruppe, der sie alle zusammenhält.
1: Wo meine Freiheit anfängt, endet automatisch die Freiheit von jemand anderem ein bisschen.
2: Tobi und ich, wir wollten halt einfach ein Abenteuer erleben.
0: Einen befahrbaren Weg ausgestattet ist, aber auch Sprachbarrieren und immer wieder viele Pausen.
3: Ich habe mich halt auch einmal so richtig kurz scheiße gefühlt, als mir gesagt wurde, wir machen gerade keine Pause.
4: Ich habe ein bisschen Angst, dass wir Santiago nicht erreichen werden.
0: Aber Oliver Stritzke möchte als Regisseur im Hintergrund bleiben, nicht selbst in die Geschehnisse eingreifen. Er ist Zuschauer, die Freunde und Freundinnen sind die Hauptpersonen. Allerdings kann er diesen Vorsatz, nicht einzugreifen, schließlich doch nicht ganz durchhalten. Denn Tobias erkrankt zwischendurch. Ein Großteil der Gruppe zieht weiter.
2: Wenn da etwas jetzt was Schlimmes passiert oder so, dann ist halt absolut, dann

Und kommen halt viele Leute auch zu Tobias an und bedanken sich, dass er diesen Mut hat halt. Es geht ja sehr viel um Mut in diesem Film und so klar war mir das gar nicht.

0: Take euch.
1: Das war die vierte und letzte Folge unserer Reihe Was uns bewegt. 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Durch die Sendung hat Marcel Waller geführt. Redaktion Sandra Knopp, Ola Ebner und Juliane Nagila. 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

0: Kindern sind auch nach vielen Jahren intakt und die Aufgabenverteilung klar. Denn erfolgreiche Gründerteams zeichnen sich durch unterschiedliche Fähigkeiten und gemeinsame Ziele und Werte aus, sagt Hanna Wunzer. In das Produkt verliebt sein und andererseits die nötige Naivität mitbringen, um Rückschläge zu verkraften und erfolgreich zu sein, sagt Peter Windischhofer von Refurbed. Wenn sich Unternehmer allerdings zu sehr in ihre Ideen verlieben, dann kann das auch ein Grund für das Scheitern eines Startups sein, sagt der Jurist und Gründer Dejan Stojanovic.
1: We fall in love with the solution and not the problem. Das heißt, wir verlieben uns so sehr in unsere Idee und in unsere Lösung. Mit all diesen Unsicherheiten um uns herum wollen wir diese Lösung noch schöner machen und halten viel mehr fest, anstatt uns ständig zu erinnern, warum machen wir das? Was ist das Kernproblem? Und das ist so ein bisschen diese Philosophie in anderen

Wichtiger sei es, andere zu bestärken und motivieren, damit sie diese Fehler gut wegstecken. Wer schon einmal etwas in den Sand gesetzt hat, dem oder der fällt es schwer, im zweiten oder dritten Anlauf noch einmal

zu halten, den Fokus auf den eigenen Beitrag und die Weiterentwicklung des Unternehmens zu richten, statt ständig an Umsatz oder Wachstum. Doch noch ein Erfolg. Peter Buchreutner konnte seine Investorinnen und Investoren auszahlen. Das Produkt Swally wurde von einem englischen Unternehmen weitergeführt. So ein Exit, vor allem ein lukrativer, ist oft das Ziel, das Gründerinnen und Gründer mit einem Startup verfolgen. Er steht idealerweise am Ende einer Startup-Geschichte. Allerdings glückt das bei weitem nicht allen. Der Verkauf kann aus ganz unterschiedlichen Gründen erfolgen, erklärt Andreas Schwarzenbrunner. Er ist Geschäftsführer des Wiener Risikokapitalgebers Speed Invest. Er nennt vier klassische Wege, die am Ende des Lebenszyklus eines Startups stehen.

Inszenierung von Homosexualität und Tabubrüchen. Die Sängerinnen selbst identifizieren sich jedoch nicht als queer. Karen Fricker ist außerordentliche Professorin für Darstellung.

0: Wendepunkt, als Dana International Ende der 1990er Jahre gewann. Man konnte zum Beispiel die Reaktion auf eine Künstlerin beobachten, die als Transfrau Israel vertreten hat. Und mit Dana International. Die israelische Delegation hat es nicht unbedingt so beabsichtigt. Die Fans haben das dort gesehen und diese Agenda aktiv unterstützt. Es wird allgemein angenommen, dass ein wesentlicher Grund für den Sieg von Dana International die Bedeutung war, die mit ihrem Auftritt verbunden wurde und die weit über das Lied hinausreichte.
1: Mit der zunehmenden Bekanntheit des Eurovision Song Contest als queer gelesenes Event –

0: Autor Dean Vuletic.
1: Die Abstimmung, schon immer einer der spannendsten Teile des Wettbewerbs, hat sich seit 1956 grundlegend verändert.

Charaktermetapher mit dem Rise Like a Phoenix hat es viel mehr Identifikationspotenzial gehabt. Das ist eigentlich auch ein Beispiel, wie oft diese ganz großen Metaphern, die einerseits sehr konkrete politische Deutungen zulassen,

sicher sind. Der US-amerikanische Digitalpionier und Medienwissenschaftler ist zu Gast im Open Space um 19.05 Uhr, heute in Österreich 1.

ist das mit Wolken und etwas Sonne. Regenschauer und Gewitter sind im Laufe des Tages am wahrscheinlichsten im Bergland, gegen Abend aber vereinzelt auch im Flachland, wie etwa stellenweise in Burgenland und in Niederösterreich. Die Höchsttemperaturen liegen

bemerkbar. Der Komponist Louis Spohr berichtet: Im Forte schlug der arme Taube so darauf, dass die Saiten klirrten. Und im Piano spielte er so zart,

den damals erst 16-jährigen Erzherzog geschrieben war. Konsequenterweise schrieb Beethoven also im Erzherzog-Trio dem Klavier eine führende Rolle zu.

Note. Jetzt gleich werden wir diesen Ton hören, und zwar im hohen Register des Klaviers. Wir befinden uns an einem wichtigen Punkt der Form, bei der Rückführung zur Reprise,

im Konzertsaal. Solche Kurzfassungen haben sich eingebürgert, sind aber nicht im Sinne des Komponisten. Das erste Thema ist, ganz einfach, eine rhythmisierte Tonleiter.

Bei Murakami heißt es: Hoshino legte die CD mit Beethovens Erzherzog-Trio ein und drückte auf Play. Diese Musik war wie ein ruhiger

als das innerste Heiligtum des Werks empfunden. Die lyrische Gesanglichkeit entsteht dadurch, dass ein Thema im Laufe von 4 Variationen immer mehr Tiefe erhält.

Sie hörten das Finale von Ludwig van Beethovens Erzherzog-Trio in B-Dur, Opus 97, abermals mit drei bedeutenden Persönlichkeiten.

0: verlieren, wird die Regierungspartei auch in Schottland. Die linken und rechten Ränder dürften massiv gestärkt werden. Nigel Farage gibt sich siegesicher.
1: Wählt Reform.
2: Wer Folgen des Iran-Kriegs für die Wirtschaft in Österreich nicht so gravierend ausfallen werden wie im Jahr 2022, nachdem Russland die Ukraine überfallen hatte. Das geht aus einer aktuellen Länderanalyse des IWF hervor. Demnach dürfte sich die Inflation im Jahresschnitt bei 2,5% einpendeln, um 0,6% höher als vor dem Krieg erwartet. Zum Thema Umstieg auf erneuerbare Energien nun. Seit Februar dieses Jahres wird per Sanierungsoffensive die thermische Sanierung nicht mehr gefördert, sondern nur noch der Kesseltausch. Das zuständige Umweltministerium argumentiert,

0: und Gewitter dabei. Jetzt regnet es zum Beispiel im Raum Kufstein bei nur 11 Grad. Gegen Abend sind vereinzelt auch im Flachland Gewitter möglich, besonders in Teilen des Burgenlandes und in Teilen von Niederösterreich. Morgen weniger Wind.
1: Vor den eigenen Taten an der Welt zerreibt. Seine existenzialistische Verachtung des eigenen Lebens wird in der folgenden Duellszene in aller Meisterschaft verdeutlicht. Es liest Till Fieritz.
2: Am nächsten Tag, um 2 Uhr mittags, fand das verabredete Duell statt. Der rasche Ablauf der Ereignisse wurde von dem unbezähmbaren Verlangen Artemi Pawlowitsch Gaganows, sich um jeden Preis zu schlagen, begünstigt. Er hatte das Verhalten seines Gegners nie verstehen können und tobte vor Wut. Schon einen ganzen Monat hatte er ihn ungestraft

Mavriki Nikolajewitsch Drostow, der Sekundant, der erst am Vorabend über den Lauf der Dinge unterrichtet worden war, öffnete, als er solche unerhörten Vorschläge vernahm, schon erstaunt den

Reich unterrichtete. Stawrogins Verbeugung ließ er unbeachtet und wandte sich ab. Die Sekundanten warfen das Los. Es traf Kirillows Pistolen. Die Barriere

seit dem Erscheinen des Manifests gleichsam persönlich gekränkt. Es war etwas Unbewusstes, eine Art Gefühl, aber je dunkler, desto heftiger. Bis zum Tode seines Vaters hat

Petersburg Stawrogin begegnete, der soeben aus dem Ausland zurückgekehrt war, glaubte er, den Verstand zu verlieren. In diesem Augenblick, an der Barriere, stampfte außer sich vor Wut mit dem Fuß auf. »Erklären Sie diesem Menschen, wenn Sie mein Sekundant und nicht mein Feind sind, Mavriki Nikolajewitsch Rostow«, er deutete mit der Pistole auf Stawrogin, »dass eine solche Nachgiebigkeit die Beleidigung höchstens vergrößert. Er hält es für unmöglich, von mir beleidigt zu werden. Er empfindet es nicht als skandalös, noch an der Barriere vor mir auszuweichen. Für wen hält er mich nach all dem? Was glauben Sie? Und Sie sind mein Sekundant? Sie reizen mich nur, damit ich nicht treffe!« Er stampfte wieder auf. Speichel sprühte von seinen Lippen. »Die Verhandlungen sind zu Ende. Bitte auf das Kommando hören«, rief Kirillow so laut.

Zwischen feiner Linienführung und eruptiver Energie treffen gleich zwei musikalische Kräfte aufeinander in zwei Neuerscheinungen, die Katharina Hirschmann gleich vorstellt, nach einem Blick

Böse Geister werden nun auch in Vorgestellt beschworen. Von Mendelssohn zu Madness bringt sie nämlich die Pianistin Anastasia Bezhenova, deren Weg von der subtilen Eleganz Mendelssohns zur

Sergei Prokofjew, der vierte Satz aus der Klaviersonate in A-Dur Opus 82. Das Album von Anastasia Bajenova, From Mendelssohn to Madness.

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1: Mit Paul Schäfer im Studio, herzlich willkommen. Wir berichten weiter über

sozusagen die Produktion, die Lebensmittelproduktion nicht möglich gewesen. Also es ist eine Mischung. Wir müssen lernen, mit diesen Situationen umgehen. Wir müssen natürlich auch mit dem kostbaren Gut Wasser sorgfältig umgehen, sorgfältig

nicht. Aber aus dem Außenministerium in Teheran, da heißt es, der Iran will eine Rückmeldung auf den Vorschlag geben, vermutlich noch heute, und zwar über den Vermittler Pakistan. Ja, die bisherigen Meldungen aus dem Iran

sich auf die Suche nach neuen Verbündeten und Handelspartnern begeben. Jüngstes Beispiel, Bundeskanzler Christian Stocker ist mit einer Delegation in die Vereinigten Arabischen Emirate gereist. Welche Bedeutung hat

0: ÖVP deshalb nach Delhi, um die Beziehungen zu stärken.
1: Und das ist noch ausbaufähig und ich hoffe, dass es durch diese Reise auch einen Anstoß dazu gibt.
0: Nächste Station Zentralasien, Usbekistan und
2: Kasachstan. Nicht wahnsinnig groß, also Handelspolitik im größeren Sinn wie Handelsabkommen können natürlich deutlich stärker bilateralen Handel, Handelsbeziehungen stärken. Nichtsdestotrotz gibt es einen positiven Beitrag und in den aktuellen Rahmenbedingungen, mit denen wir konfrontiert sind, ist jeder Beitrag für unsere Außenwirtschaft positiv.
3: Wir sehen auch gleichzeitig, dass die EU als Ganzes versucht, neue Handelsbeziehungen aufzubauen. Zuletzt das EU-Indien-Abkommen, es wurde groß medial auch rezipiert. Das Mercosur-Abkommen mit den 4 südamerikanischen Staaten. Was sehen wir da gerade? Ein Europa, das sich völlig neu orientiert oder orientieren muss?
2: Also Europa sieht sich ja

interessant und sind uns vielleicht auch politisch näher in dem Sinn, dass sie für ein regelbasiertes Handelssystem sind und irgendwie fairen Handel miteinander treiben wollen und da

lang einen Missbrauchsring betrieben und teilweise minderjährige Frauen und Mädchen reichen Männern zugeführt. Er ist im Jahr 2019 tot in seiner Zelle aufgefunden worden. Ob der jetzt veröffentlichte Abschiedsbrief der

selbst zu kontrollieren. So liegt es mehr an den EU-Ländern, Nutzerinnen und Nutzer von KI-Systemen in die Pflicht zu nehmen. Für das Erstellen von pornografischen Deepfakes ohne Einwilligung der Betroffenen drohen

Nico Marchetti vage. Er sagt, dabei gebe es grundsätzlich keine Denkverbote. Parteipolitik und Regierung raus aus den ORF-Gremien, das rangiert bei der ÖVP also mehr.

üblich, dass die Polizei persönliche Gegenstände wie Handys an Angehörige übergibt. Und das habe sich eben so ergeben, dass das in dem Fall so schnell gegangen ist. Die Polizisten könnten sowas frei entscheiden und das sei auch passiert.

Ich weiß gar nicht, wo das Problem sein soll und liegen soll. Sie können auch sagen Abschiebung, Sie können sagen Außerlandesbringung, Sie können auch sagen Ausschaffung, so wie es die Schweizer formulieren. Es läuft alles auf das Gleiche hinaus.

ist. Gleichzeitig setzen die Bundesländer immer stärker auf Pflegeassistenz statt auf diplomierte Pflegekräfte, um Kosten zu sparen und den Personalmangel auszugleichen. Darauf weist heute der Krankenhaus

Kommt noch, es werden immer öfter Pflegeassistentinnen eingesetzt, auch dort, wo mehr Ausbildung dringend nötig wäre. Das betrifft zunehmend auch Spitäler, aber vor allem die Langzeitpflege.

0: Basisfinanzbildung zu investieren, damit Menschen gar nicht in die Schuldenfallen tappen.
1: Wenn jemand aus den Schulden...
0: Nicht unterstreichen, sondern man muss motiviert sein und sagen, ich möchte meine Schulden regeln. Man kann das aber schaffen und uns ist ganz wichtig, jedem Menschen eine zweite Chance zu bieten und zu sagen, ein Privatkonkurs ist ein Weg aus den Schulden und danach kann ich neu starten.
1: Es wird ja auch seit einigen Jahren erhoben, wie es dann jenen Menschen geht, die das geschafft haben, diesen Weg aus der Verschuldung herausgeschafft haben und ihre Finanzen wieder im Griff haben. Was wissen wir denn darüber, wie sehr das dann auch positive Auswirkungen hat auf die Menschen, auf ihre Lebenszufriedenheit, auf das Umfeld?
0: Wir

Doch dort gelten oft andere Bestimmungen, zum Beispiel für den Einsatz von Pestiziden. Die EU plant jetzt genauere Kontrollen, damit schadstoffbelastete Lebensmittel nicht bei uns in den Supermarkt kommen. Raphael Grabscher berichtet.

Neues einbringen soll. In Kotborn, das musikalisch von der Wiener Musikergruppe FACE umgesetzt wird, ist die Welt längst einer künstlichen Intelligenz ausgesetzt.

teilen. Israel erklärt, es prüfe die Berichte. Seit einem halben Jahr herrscht im Gazastreifen eine Waffenruhe, es gibt aber immer wieder tödliche Angriffe. Landwirtschaftsminister Norbert

0: Kopfhörer mache, ja?
1: Kleinen ja, Moment. Bitte, das ist eine gute Idee. Ja? Hallo, Frau Schreiner?

0: Wenn dann einfach die soziale Absicherung, die es braucht, verwehrt wird, sind diese Menschen schon allein dadurch in Zusatzschwierigkeiten.
1: Frau Schreiner, haben Sie das auch so erlebt, wie das Herr Psoter jetzt beschrieben hat?
2: Ja, absolut. Also wobei ich sagen möchte, MICFS ist zu 80% postinfektiös und fällt ja deswegen auch in diese postakuten Infektionssyndrome. Es gibt aber auch, und das muss erwähnt sein, natürlich bakterielle Auslöser oder auch aufgrund

meiner Sicht mehr am Ersteren. Ja, es liegt auch daran, ob man sich entsprechend informiert oder nicht und ob man auch bereit ist, entsprechende Literatur

0: internationalen seriösen Daten geben das her.
1: Herr Psotta, Sie haben angedeutet, diese Sache mit den Gutachten. Es gab vor weniger Tagen oder vor zwei, drei Wochen
0: ein MECFS-Bild von fünfen, vielleicht noch ein bisschen weniger, aber etwa eins, wahrscheinlich auch gerade Ihres, wie sie jetzt sozusagen vermuten ließ, hat andere Gründe als postinfektiös unmittelbar oder von einer vorangegangenen Infektion. Übrigens gibt es auch solche, wo wir es nicht wissen, schlicht und einfach nicht wissen, die gibt es auch.
1: Mhm. Claudia Schreiner, Ihre Gesellschaft arbeitet auch an einem Aktionsplan, der auch mit dem Aktionstag natürlich in Zusammenhang steht, beziehungsweise die Forderungen, die in diesem Aktionsplan mit dem Tag verkaufen.

0: meiner Sicht mehr am Ersteren. Ja, es liegt auch daran, ob man sich entsprechend informiert oder nicht und ob man auch bereit ist, entsprechende Literatur.
1: Der Erkrankten, weil eine politische Beschlussfassung bevorsteht. Können Sie das kurz erläutern, worum es da im Konkreten geht?
2: Sie reden jetzt von der Petition, ne?
1: Ja.
2: Nicht vom Aktionsplan. Ja, also es geht natürlich um den Aktionsplan. Wir waren ja sozusagen mitbeteiligt am Aktionsplan 2024, der ja leider ohne Beschluss blieb. Dann gab es eine neue Regierung und Frau Schumann hat den ja mehr oder weniger so abgewertet, würde ich es jetzt mal bezeichnen.

eine neue Regierung. Und Frau Schumann hat den ja mehr oder weniger so abgewertet, würde ich es jetzt mal bezeichnen,

0: sind diese Mindestforderungen?
1: Die Mindestforderungen können wir zusammenfassen. Also es geht um die Versorgung, also den Aufbau spezialisierter interdisziplinärer Anlaufstellen,

So, aber vom Priorisieren her ist es ganz eindeutig. Als allererstes gehört einmal eine soziale Absicherung her. Das ist ja keine Frage. Wenn jemand seit 3 Jahren im Bett liegt und aus dem nicht mehr rauskommt, na,

allein 4 Fälle von erkrankten Menschen, weiß, dass es mehr gibt. Es sind in erster Linie junge Menschen, die als Schüler und Schülerinnen

diesen Teaser-Text zu dieser Sendung, die eine super Überschrift hat, gemerkt, auch hier ist wieder passiert, dass man dieses Stigma bedient und diese Fatigue so

ich sage es einmal ganz deutlich, ein nicht psychiatrisches, nicht psychodynamisches, also ein funktionell organisches Fatigue-Syndrom aufgrund verschiedenster

0: sind, dass ich auch nicht wusste, was da los ist. Das war bereits 2020. Da hat es noch relativ wenig Publikationen dazu gegeben. Ja.
1: Stichwort Hausbesuche. Ein Mail von Hanna Lea

0: da ist. Und der andere Skandal ist eigentlich auch, dass vor ein paar Jahren eben alle Ambulanzen geschlossen worden sind.
1: Unter den Kanaldeckeln und geimpft, also wie auch immer. Und der nächste Schritt war dann, ist natürlich irgendwann die Pandemie auch dank der Impfung, die auch ein paar Opfer gefordert hat, überwiegend aber unglaublich viel geholfen hat, dann ist diese Pandemie abgeklungen, dann will man nichts mehr davon hören. Dann will man einfach nichts mehr davon hören, dann will man wieder so leben wie vorher. Und das ist dann schon etwas, was letztlich auch an dieser Ambulanzdynamik spürbar war.
2: Between the Devil and the Blue Sea, Diana Krall.

an der Diagnose war, dass sie dann einmal nur mehr oder minder geschlafen hat, gelegen ist und zu Hause war. Dann kam Corona.

Sie ist so weit, dass sie sehr lichtempfindlich ist, sehr lärmempfindlich ist, mit Speisen, muss alles

0: einer seit 40 Jahren Betroffenen möchte ich darauf hinweisen, dass es ME/CFS schon lange vor Corona gab und diese Menschen waren total auf sich allein gestellt. Also hat die Pandemie
1: auf die postexertionelle Malaise sehen, sondern eben wirklich, es ist entscheidend zur Stabilisierung oder die Möglichkeit, seine Baseline zu behalten. Jetzt muss man sich aber auch vorstellen, es gibt übrigens auch etwas, was noch kein Crash ist, sondern etwas Abgeschwächteres, was aber, das nennt man Flare-Ups. Das ist sozusagen ein kleiner Crash. Das dauert nicht Tage und Wochen, sondern das hat man über Stunden. Gibt's auch. Also viele wissen nicht, wie sie das nennen sollen, deswegen nenne ich es jetzt einfach mal.

0: 15 Jahre und dann haben wir sie nach allen Informationen über die beteiligten Personen und ihre Beziehungen zur Organisation durchforstet.
1: Das Team hat so Daten zu 770 Ehen zwischen hunderten Mafiafamilien innerhalb des Netzwerks gesammelt. Dabei hat sich auch gezeigt, wo die Verbindungen am stabilsten sind und wo am verletzlichsten.
0: Die mächtigsten Familien stehen zwar im Zentrum der Organisation, aber es sind tatsächlich die kleineren Familien am Rand des Netzwerks, die dafür sorgen, dass das Ganze zusammenhält.
1: Denn die großen Clans haben durch mehrere Hochzeiten sehr viele Verbindungen zu anderen Teilen des Netzwerks.

0: Moment einen starken Druck in Richtung Deprofessionalisierung.
1: Und das bedeutet, dass etwa Heimbewohner öfter unnötig ins Spital geschickt werden, weil die Assistenzkräfte nicht weiter wissen,

0: So viel zum Wetter von Gerald Holzinger.
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2: Herzlich willkommen.

Löwenfelsen rund um seine Lieblingstochter legte, hat Siegfried bereits durchschritten. Gleich küsst er sie, denn das ist kein Mann, wach. Hans Hopf bei den Bayreuther Festspielen 1960 mit dem Festspielorchester unter der Leitung von Rudolf Kempe. Zum 50. Todestag dieses zugleich hochgeschätzten und schon wieder unbekannten Dirigenten sind wir in der luxuriösen Situation, ihn im Konzert zeigen zu können, nämlich diesen Samstag in Ö1 in Apropos Klassik, und auch Regenten sind wir in der luxuriösen Situation, ihn im Konzert zeigen zu können, nämlich diesen Samstag in Ö1 in Apropos Klassik und auch

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Nun glüht Siegfried für Gudrune mit der allgemeinen Trophäe, dem Nibelungenring, auf einem seiner Finger und hat dafür Brünnhilde mit

Konzertdirigieren zurück, 1910 bis 76 seine Lebensdaten. An welchem Punkt der Bayreuth-Historie steht der Kempe?

Empe das Orchester hat spielen lassen, der Legende nach so diskret wie möglich, lässt sich aus den Aufnahmen allerdings nicht wirklich ermitteln. Die Edition des Rings von

Amboss stehen, dass es zum Hören nicht mehr lustig ist. Und weil noch ein dominanter 50ern und wissen daher, dass der Dirigent Kraus

ins Spiel. Und am Aktschluss gibt es zwei Tote, Fafner und Mime. In jeder Hinsicht öffnet sich dann mit dem ersten Ton von Birgit

großartige alte Industriebauten, etwa die Linzer Tabakfabrik oder die Ankerbrotfabrik in Wien. Beides auch prominente Beispiele für die Nachnutzung von Industriebauten. Das ist aber die absolute Ausnahme. Die meisten dieser Bauten haben nämlich keinen besonderen ästhetischen Wert und das Zeug zum Postkartenmotiv. Und sie liegen auch meistens nicht sehr günstig. Was anfangen mit solchen Gebäuden? Darum geht es jetzt gleich in den kommenden 25 Minuten.

Einzig, wie wir das Büro gegründet haben, einfach was Neues, Tolles zu machen. Aber man muss schon sagen, dass es auch unheimlich Spaß macht, irgendwas wieder aus dem Dornröschenschlaf zu erwecken. Irgendwas,

0: ist studierte Architektin und leitet das Institut für Hoch- und Industriebau an der TU Wien. Ein interdisziplinäres Feld, sagt sie.
1: Da geht es jetzt um die ganzheitliche Evaluierung, dass man

von Energieverbrauch und 35% von CO2-Emissionen. Bauindustrie ist der größte Rohstoffverbraucher, aber auch Abfallproduzent. Das

0: LKWs, während er durch die Sargfabrik führt. Name und Backstein Schlot sind die letzten Zeugen der früheren Produktion auf dem Gelände.
1: Der Schlot, der so ein bisschen ein Bauchweh

erzählt gerade von einem Wettbewerb vor 2 Jahren. Querkraft reichte einen Entwurf ein, der zwar nicht gewann, aber zeige, wie auch noch sehr junge Industriebauten anders genutzt werden könnten. Es galt, Bürogebäude für ein

0: von diesem Gebäude wahrgenommen hat, sondern irgendwie stolz moderne Architektur drüber gestülpt hat. Und wir waren das einzige Büro, das einen völlig anderen Ansatz verfolgt hat, eines alten, spannenden Gebäudes.
1: Jakob Dunkel zeigt Bilder von der Baustelle, wie in der alten Halle in die Tiefe gegraben wurde, ein neuer Boden gegossen und ein Stockwerk eingezogen wurde. Es sieht kompliziert aus. Komplizierter als ein Neubau?
2: Ganz sicher. Ganz sicher.
1: Also? Peter Sapp, ein weiterer von drei Geschäftsführern von Querkraft. Warum dann der Aufwand?
2: Naja, da geht auch sehr viel um Identität. Also es gibt noch Menschen, die in dieser Halle gearbeitet haben und die einen ganz starken Bezug haben zu diesem Gebäude. Man muss auch dazu sagen, das Gebäude ist der letzte Rest der Industrie.

0: ganzen Anforderungen stark geändert.
1: Nach der Industrie.
2: Es ist sicherlich manchmal anstrengend, das Verhältnis, weil Architekten vielleicht
3: diese Entwicklung nachzeichnen lässt. Das zeigt der Kurator Florian Wagner.
4: Die queere Geschichte des Song Contests kann man in zwei Hälften teilen. Es gibt eine sehr lange, unsichtbare queere Geschichte. Und in den 90er Jahren gab es dann den großen Wendepunkt und die Geschichte wurde als queere Geschichte sichtbar. Menschen sind zum Song Contest gefahren, haben betont, dass sie queere Performances machen oder haben auch ihre queere Identitäten ausgesprochen. Sehr spannend ist aber, dass wenn man biografisch forscht, man sehr früh in der Song Contest-Geschichte bereits sehr viele Geschichten über Menschen

Gewinnerin gewesen. Aber dann merkt man, dass sind eigentlich diese zwei Epochen der Song- und Testgeschichte wirklich zusammengekommen. Die ausgesprochen queere und die unausgesprochen queere. Ich denke, es ist sehr interessant, dass

Unzufriedenheit und Abwanderung von Pflegepersonal. Der Verband bemängelt, Bundesländer würden immer stärker günstigere Pflegeassistenten einsetzen, statt diplomierte Pflegekräfte. Außerdem dürften

0: relevant?
1: Naja, alljährlich infizieren sich allein in Österreich Zehntausende Patientinnen und Patienten im Zuge medizinischer Behandlungen mit sogenannten nosokomialen Infektionen, besser bekannt.

0: unserer Sicht, die Finanzierung ist nicht gesichert und auch die bestehenden Strukturen stagnieren, die entwickeln sich überhaupt nicht weiter.
1: Es gibt in Österreich kein einheitlich geregeltes

beruflichen Laufbahn beim Wiener Gesundheitsverbund WIGEF seien ihm keine Hürden oder Hindernisse aufgrund seiner Behinderung begegnet. Im Gegenteil. Er werde als selbst

Einbettung behinderter Menschen in das Erwerbsleben wird als positiv beschrieben. Dennoch sieht der Sprecher der Behindertenvertrauenspersonen an manchen Stellen Verbesserungsbedarf.

0: gemeinsam Formulare ausfüllen, schauen, wenn lange Krankenstände sind, wie können wir weitermachen, wo bekommen die Kollegen ein Geld her, gibt es vielleicht andere Dienstposten, aber AKH. Das ist sehr gut, das ist wichtig, die Kolleginnen und Kollegen entlasten und auch ich zum Beispiel bin über diese Sonderaktion ursprünglich aufgenommen worden. Aber dann die Weiterentwicklung hinauszukommen aus dieser Sonderaktion ist oft schwer oder hineinzukommen, wenn ich schon bei der Stadt Wien arbeite, ist unmöglich. Das ist eine Forderung und das ist etwas, was wir brauchen, dass wir die Leute auch länger im Arbeitsleben drinnen behalten können. Es soll nicht der Ausweg sein, die Pension. Also da vielleicht auch den Leuten zutrauen und sagen, okay, wir geben auch die Chance, dich weiterzuentwickeln.
1: Inklusion am Arbeitsmarkt.

0: drinnen behalten können. Es soll nicht der Ausweg sein, die Pension. Also da vielleicht auch den Leuten zutrauen und sagen, okay, wir geben auch die Chance, dich weiterzuentwickeln.
1: Inklusion am Arbeitsmarkt.

Risiko für Herzinfarkt und Schlaganfall. Grund dafür sind chronische Entzündungen in den Gefäßen. Die Studie zeigt nun erstmals, dass braunes Fettgewebe die Gefäße schützen kann.

Depositas teil. Mittels hochpräziser PET-CT-Bildgebung analysierte das Team die Aktivität des braunen Fettgewebes nach einer kontrollierten Kälteexposition. Die Ergebnisse waren signifikant.

0: Quelle zu einem Ziel gebracht werden können.
1: Und diese Erreger, die können ganz schön fies sein. Da gibt es eigentlich auch drei Kriterien, wann sie besonders fies sind.
0: Also oder auch nicht. Also sie können auch gar nicht.

0: problemlos anzuwenden, ja.
1: Und wenn ich eben jetzt auf diese eher
0: Ursprung der klassischen Händehygiene begründet.
1: Mhm. Ozhan Asadian, wenn ich eben jetzt in Ihre Klinik schaue, beziehungsweise auch eben in Ihr großes Fach, was heißt das übersetzt für heute? Welche Standards sind da heute gültig? Auf was wird da in einem medizinischen Setting geachtet?
2: Also meine Klinik oder mein Fach, das hat ja gar nichts mit damit zu tun, sondern welche Standards gelten heute, dass wir die Händehygiene erfolgreich einsetzen. Und es sind im Prinzip, sehr einfach gesagt, die Hände,

Und das ist auch gut so. Wir wissen, in Amerika ist es eine Notwendigkeit, weil die sehen das als Marketinginstrument. Und es war am 5.

0: Blut dran ist, dann weiß ich, was der Auslöser ist. Für das Opfer mir gegenüber, anders schaut das natürlich mit diesen Keimen aus.
1: Dass an Banknoten besonders viele Bakterien oder Erreger haften. Und zweitens, wenn man vom normalen Einkaufen im Supermarkt mit Bezahlen mit Banknoten heimkommt, soll man dann vor dem Ausräumen der Lebensmittel oder nach dem Ausräumen und Einräumen der Lebensmittel sich die Hände waschen oder desinfizieren?
2: Ja, so eine sehr interessante Frage, die natürlich oft und seit vielen Generationen uns beschäftigt hat. Und dazu gibt es auch sehr, sehr schöne

Wenn man sich unwohl fühlt, kann man gleich einmal die Hände desinfizieren oder man kommt einfach nach Hause und wäscht sich die Hände als erstes. Grundsätzlich sehen wir hier gar keine Notwendigkeit, vor allem

0: wenig Bereitschaft, diese Zahlen auch darzustellen. Wobei man einschränken muss, diese Zahlen, also Infektionszahlen.
1: Es gibt auch andere Rezepturen, aber wir wissen, dass die hochwertigen Desinfektionsmittel, Händedesinfektionsmittel, die wir im Einzelhandel bekommen, die in Österreich sind schon recht, also da ist man schon recht sicher. Ja. Mhm. Absolut.
2: Ich bin Kultur- und Sozialanthropologin, da hat mich immer extrem fasziniert. Das eine sind eben ganz unterschiedliche quasi Aufnahmekriterien in auch zum Beispiel muslimisch geprägten Ländern, weil wenn eben Alkohol da drinnen ist, der natürlich auch

RSV, also Respiratory Syncytial Virus, Adenoviren, also alles, was mit Nasensekret übertragen werden kann. Ich fasse mit der Hand zu meiner Nase, schmiere meinen Nasensekret auf irgendein

0: dafür, dass ich nicht dich anstecke und du sorgst bitte dafür, dass du mich nicht ansteckst.
1: Und ich wasche mir mit einer meiner Hände die andere.
2: Eine Hand wäscht die andere.
1: Das ist allerdings. Das klingt so ein bisschen mafiös auch, aber.
2: Naja, das klingt sehr

0: Leiterin bei der AUVA in Tobelbad in der Steiermark.
1: Es ist wichtig zu wissen, dass die Sonne nicht nur einen Sonnenbrand verursacht und zur Hautalterung führt, sondern durch eine lange

charakterisiert ein hochrangiger pakistanischer Regierungsvertreter inoffiziell das Ziel der gerade auf Hochtouren laufenden Vermittlungsbemühungen. Es geht derzeit also nur um ein Minimalabkommen. Doch nicht einmal, was

Russland bestätigt eine zweitägige einseitige Waffenruhe im Ukraine-Krieg. Ein Sprecher in Moskau sagt, morgen und am Samstag stelle die russische Armee das Feuer ein. An den beiden Tagen wird in Russland der Sieg über Nazis

Schmissen im Gesicht mit Fackeln über den Platz und man hat den Eindruck gewonnen, dass sie gar nicht so freudig sind, dass am 8. Mai 1945

sich da aus. Das Eingangsstatement unterliegt nicht der Wahrheitspflicht. Wenn die Polizei das Handy gebraucht hätte, so hätte sie es herausgegeben, gibt sie dann in der Befragung an. Und sie betont, dass sie keine

Sie und ihr Mann hätten täglich mit Anliegen von Menschen zu tun. Sie würden beschimpft, zum Beispiel, wenn Hausdurchsuchungen durchgeführt wurden, und man müsse mit diesen Dingen umgehen. Eine Beschwerde über eine Hausdurchsuchung

Bundesregierung. Die Richterin hat dieses Protokoll erst nach ihrem Urteil erhalten. Das ist an sich noch nicht das Problem. Allerdings wurde dieses Protokoll den beiden Laienrichtern nicht vorgelegt. Das hätte aber passieren müssen. Deshalb

Verhaltensweise des Tieres angepasst ist. Das berichtet ein österreichisches Forschungsteam in einem Fachmagazin. Ob für die Jagd oder zur Verteidigung, die Beschaffenheit des Stachels ist materialtechnisch auf den jeweiligen

0: Zentrum. Wie Amazon ankündigt, soll das Zentrum in Enns entstehen und im Frühjahr 2027 in Betrieb gehen. Mehr als 100 Arbeitsplätze entstehen. Amazon investiert in das Werk in Enns 70 Millionen Euro.
1: Ich zu, ich habe es noch nicht entschieden.
2: Das ist leider ein ganz, ganz starkes Indiz dafür, dass es ohnehin davor schon ausgemacht sei.
3: Ich will das jetzt einmal nicht glauben. Ja. Also ich gehe jetzt wirklich davon aus, dass es ein offenes Rennen ist.
4: Wie abgesprochen ist die Suche nach einem neuen ORF-Chef diesmal? Wie ausgesprochen notwendig wäre eine Reform der ORF-Gremien? Und wie unabgesprochen ist die versprochene Totalreform der Medienförderung? Willkommen bei Doublecheck.
5: Die Ausschreibung des ORF-Chefpostens für die nächsten 5 Jahre läuft. Am 11. Juni soll die oder der Bestgeeignete von den 35 Stiftungsräten mit einfacher Mehrheit bestellt werden.

zur ÖVP, auch zu Gerald Fleischmann, damals der Mr. Message Control von Sebastian Kurz und heute Chefkommunikator des Kanzlers und Krone-Podcaster. Diese

0: General ist immer noch der wichtigste Medienjob im Lande.
1: Einer, der frei wäre und immer wieder genannt wird, ist Markus Breitenecker. Zuletzt im Vorstand des mittlerweile mehrheitlich zum Berlusconi-Imperium. Immerhin steht in der Ausschreibung Bewerbungen von Frauen seien besonders erwünscht. Der Jurist Hans-Peter Lehofer winkt ab.
2: Bewerbungen von Frauen sind besonders erwünscht, heißt nur das. Das ist eine Verpflichtung, die man sozusagen hat, überall dort, wo Frauen in der Besetzung der Führungsgremien noch nicht so vertreten sind, wie es ihrem Anteil an der Bevölkerung entspricht. Überall dort muss man das dazu schreiben.
1: Und die Kanzlerpartei ÖVP lässt seit Wochen keinen Zweifel daran, dass sie für die nächsten 5 Jahre jemanden von außen an der ORF-Spitze sehen will. Frischer Wind nennt das ÖVP-Mediensprecher Nico Marchetti. Er hatte für ein Interview keine Zeit.

auch Thomas Brandner zugegen, der vom Land Steiermark, genauer vom FPÖ-Landeshauptmann Mario Kunasek in den ORF-Stiftungsrat entsandte frühere ORF-Manager, hat bei dem Event abgeschlossen.

0: Chef Medienminister Andreas Babler hat für den 10. und 11. September das Zukunftsforum angesetzt. Das soll ein Konvent für den ORF sein. Davor wird es noch Publikumsformate geben. Die Reform ist dringend notwendig, wie das folgende Beispiel zeigt.
1: Sie war eine anerkannte Nahostexpertin, dann österreichische Außenministerin unter Sebastian Kurz und jetzt macht sie Propaganda für den Kreml unter Wladimir Putin. Der unfassbare Werdegang von Karin Kneißl ist der Stoff eines vielgelobten Podcasts von Elisalex Henkel-Donnersmarck für das Monatsmagazin Datum.
2: Das ist Kniefall, die Radikalisierung der Karin Kneißl.
1: Henkel Donnersmarck hat für den Podcast gemeinsam mit Paul Koren und Thomas Winkelmüller 5 Monate lang recherchiert und alles

Altenbrunner ist für eine unabhängige Kommission mit Expertinnen und Experten unter höchstrichterlichem Vorsitz. Ein Vorschlag, der auf erstaunlich großen Widerstand stößt, aber

0: Hashtag Media. Die Digitale Allianz sieht sich nicht nur als Interessensvertretung, sondern auch als kooperative Plattform zum Wissensaustausch. Gerlinde Hinterleitner.
1: Sie

0: Nothilfe nennt das der Medienexperte Andy Kaltenbrunner.
1: Das ist nochmal ein riesiges Pflaster für die, die aus vielen offenen Wunden bluten. Nur wenn dieses riesige Pflaster verhindert.
2: Und direkt drei Seiten widmet und diese unter anderem so einordnet.
0: Ja, da heißt es, dass die Verbreitung von demokratieablehnender und systemfeindlicher Propaganda zu einer zunehmenden Normalisierung von extremistischen Haltungen und Einstellungen in der österreichischen Gesellschaft führe. Alternativmedien würden daher eine hybride und wachsende Bedrohung für die öffentliche Sicherheit darstellen, so die Verfassungsschützer.
2: Hätte die stärkste Parlamentspartei FPÖ etwas zu sagen im Land, dann würden diese Propagandakanäle auch Medienförderung bekommen. Das war Double Check. Sprecherin war Karin Lienordner. Für Redaktion und Technik verabschieden sich

Der Mann hat am Dach des Hauses in St. Marein Photovoltaikteile montiert. Warum er abgestürzt ist, wird untersucht. Sportlerinnen und Sportler aus Belarus dürfen wieder in

Politiker sein würde. Deshalb ist er angetreten. Für die zweite Amtszeit hatte er einen Plan, den er unter anderem durch persönliche Gespräche mit Orbán, Erdogan und Putin entwickelt hat. Einige dieser Leute besuchten

Die Reprise, den abschließenden Teil aus dem ersten Satz von Beethovens Trio in B-Dur, hörten Sie soeben mit dem Florestan-Trio. Das sind Anthony Marwood, Violine, Richard Lester, Cello und Susan Tomes, Klavier. Anfangs habe ich gesagt, das Erzherzog-Trio ist verinnerlicht und weich. Es ist lyrisch, fast wie Musik von Franz Schubert. Das ist auch schon dem bedeutenden Musikphilosophen Theodor W. Adorno aufgefallen. Hören wir also jetzt zum Vergleich den Beginn von Schuberts Klaviertrio in B.

Das ist auch schon dem bedeutenden Musikphilosophen Theodor W. Adorno aufgefallen. Hören wir also jetzt zum Vergleich den Beginn von Schuberts Klaviertrio in B.

das Scherzo. Ein besonders groß angelegter Satz. Er ist eine voll ausgeführte, symphonische, fünfteilige Form mit circa 10 Minuten Länge. In Beethoven.

gespielt von drei legendären Musikern: Arthur Rubinstein, Jascha Heifetz und Emanuel Feuermann. Zusammen bilden sie das Million-Dollar-Trio.

Tonart B-Dur, aber es folgt S-Dur. Über diesen eigenwilligen Übergang zum Finale schreibt Rudolf Bockholdt: Mit einem

Verwaltungsgericht Berlin hat entschieden, dass der Bundestag die Spende von 2,3 Millionen Euro nicht an die AfD zurückzahlen muss. Diese hätte das Geld gar nicht annehmen dürfen, weil der Spender unbekannt gewesen sei. Der Bundestag

0: fast nicht einverstanden.
1: We do not agree with the formalized blessing of couples, in this case homosexual couples.
0: Er bleibt damit auf der Linie von Franziskus,

Man hatte das Gefühl, nach einem Jahr im Amt ist er wirklich angekommen. Also er hat ein wesentlich selbstbewussteres Auftreten. Er möchte sich positionieren in dieser Welt. Da war

ist ja schließlich tatsächlich einer. Nicht so wie die Möchtegern-Amerikaner, die Renato Carosone in den 1950er Jahren besungen hat, in seinem Italo-Hit Tu vuoi fa l'americano. Tu

0: Wahlgänge gebraucht. Und es war dann an
1: 8. Mai 2025, 18 Uhr herum.
0: Kurz nach 18 Uhr, rechtzeitig zum Ö1-Abendjournal, kam weißer Rauch.

0: allererste Leo, also der erste von diesen 14 Leos, Leo der Große, wie er genannt wird, der hat sich mit dem Hunnenkönig Attila angelegt.
1: Er hat sich ihm angeblich ganz allein in den Weg gestellt und seiner Streitmacht. Übrigens nur das

0: Aber dass die selber auch gelitten haben und vielleicht aus einer Notlage nach Europa geflohen sind, auf die Idee wäre ich bisher nicht gekommen. Sie tauchen ja auch schon 100 Jahre früher irgendwo an der Grenze zum Römischen Reich auf, ziehen dann zuerst eher in den Süden.
1: Mit einem Vulkanausbruch in Mittelamerika zu tun gehabt. Also das Wetter schwankt da sehr, aber ich glaube, in der Kürze kann man sagen, es war schwierig für die Hunnen in dieser Gegend zu wohnen und deswegen haben sie sich weiter bewegt. Also
0: Aufstieg und Fall des Römischen Reichs hat auch etwas mit dem Wetter zu tun.
1: Genau, und das ist der Hintergrund, vor dem im Jahr 440 zum ersten Mal ein Papst in der Geschichte mit dem Namen Leo gewählt wurde.
0: Ja, und man kann davon ausgehen, dass er tatsächlich Leo geheißen hat. Das dürfte sein Taufname gewesen sein, weil der Brauch, dass sich der Papst einen eigenen Namen wählt, der kommt erst 100 Jahre später. Da wurde nämlich dann ein Mann namens Mercurius gewählt und mehr

0: oft als eine der großen Schlachten der Weltgeschichte verkauft.
1: Und so unbesiegbar, wie es oft scheint, sind die Hunnen ja dann doch nicht.
0: Ja, weil auf den katalanischen Feldern werden sie vernichtend geschlagen.
1: So, und das heißt,

das da begonnen hat oder immer mehr es der Fall war, dass diese weltliche Macht, die dem Kaiser verliehen wurde, vom Papst ausgegangen ist. Also der Papst hat

wirklich greifen. Ich weiß nicht, was mich oder was uns erwarten wird. Und was ich weiß, er ist sportbegeistert, er spielt gern Tennis. Also diese Fun Facts, die weiß man. Er ist leidenschaftlicher Tennisspieler,

Schriften aufgenommene Aufzeichnungen. Die einzige biblische Ausnahme, zu finden im Lukas-Evangelium, ist der 12-jährige Jesu im Tempel, wo er Schriftgelehrte durch seine Weisheit beeindruckte. Aber stellen wir uns Jesus

Buddhismus ist die absolute Stille. Das, glaube ich, ist das, was den Buddhismus in erster Linie und in zweiter Linie prägt und zeigt. Vielleicht noch Geräusche der Natur, denn die

Und es geht bei diesen Instrumenten, bei diesen Geräuschen und Klängen in letzter Konsequenz wirklich immer darum, den Geist klar zu machen und die Verblendungen

Dann am 20. Mai in Istanbul Aston Villa das Nottingham Forest klar mit 4:0 besiegt. In der Conference League darf Trainer Oliver Glasner über den Finaleinzug mit Crystal Palace jubeln. Sein Team gewinnt gegen Schachtja Donetsk mit 2

das Ensemble Capella Regia Musicalis unter der Leitung von Robert Hugo, der auch Orgel gespielt hat. Ganze 200 Jahre schreiten wir in der Musikgeschichte vorwärts,

das Ensemble Capella Regia Musicalis unter der Leitung von Robert Hugo, der auch Orgel gespielt hat. Ganze 200 Jahre schreiten wir in der Musikgeschichte vorwärts.